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1: Hier spricht niemand anderes als Maschine. Die besten Geschichten auf der Cruise sind immer die, wenn ich irgendwie nach dem Karaoke, also nach dem Feierabend, irgendwie ist es immer so gegen 4 Uhr, 5 Uhr morgens, wenn ich auf dem Weg bin in die Abtanzbar, um da noch mit Otti vom Ballroom ein bisschen was zu trinken und noch ein bisschen mit euch zu labern, da kommen immer die besten Sachen bei raus. Und ich laufe also vom Karaoke rüber in die Bar und mir kommen zwei völlig besoffene Metalheads in Kutten entgegen, sind mega lustig drauf und der eine muss halt kotzen und sagt dem anderen, Alter, ich muss kotzen, und der sagt, Alter, kannst hier nicht hinkotzen, sei nicht bekloppt, ist ja alles Teppich und so, und dann sagt er, ja stimmt, aber was soll ich machen? Da zieht der andere seine Kutte aus, schmeißt die ihm vor die Füße und sagt dann, kotz halt auf die Kutte. Dann sagt er, ja, ich kotze doch nicht auf deine Kutte, ich bin doch nicht bekloppt. Da sagt der andere, ja klar, ist natürlich auch wieder wahr, aber was machen wir denn jetzt? Und außerdem muss ich jetzt auch langsam kotzen. Naja, ich nehme mir die beiden und sag, ey, wir sind auf dem Schiff, hier sind überall Türen, geht doch einfach raus, seht zu, dass ihr nicht in den Wind kotzt, und kotzt halt einfach über die Reling, dann ist die Sache erledigt. Die beiden waren völlig dankbar, sind dann raus, haben das auch erledigt, und ich habe die dann abends natürlich auch noch in der Abtanzbar bei Otti wieder getroffen, da haben wir dann noch ein Bier getrunken, und das ist eine Geschichte, die ich auf jeden Fall sehr, sehr schön finde und auch gerne erzähle, weil sie ja auch von einem gewissen Respekt zeugt, den ihr und den wir

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1: 2003 sind die finnischen Hardrocker Lordi das erste Mal beim Wacken Open Air aufgetreten. Damals waren die Monster auf der Partystage hauptsächlich für die Fans aus Skandinavien Anlaufstelle Nummer 1. Hier in Deutschland kannte man sie noch nicht so richtig, aber die Kostüme in Verbindung mit der Musik haben schnell auch weitere Rockfans zur Bühne gelockt. Lordi, das sind 5 monstermäßige Rocker von Anfang an dabei. Frontmann Mr. Lordi, der sich als Jugendlicher zum Make-up- und Spezialeffektkünstler hat ausbilden lassen. Von ihm stammt auch die Idee mit den aufwendigen Kostümen, dauert auf jeden Fall schon so seine Zeit, bis dann alles sitzt, hat uns Mr. Lordi in einem Interview erzählt.
2: It depends on the band member, but for me it takes around 3 hours to get ready for a show. That's the time that I would need, minimum. It's 2.5 hours at least for the face alone, and then 15, 20 minutes, maybe 30 minutes to put the costume on.
1: Ja krass, bis zu 3 Stunden sind alle Mann zugange, um zu einem Monster zu werden, und so ein Outfit wiegt auch einiges.
2: My costume is, I think it's 22 kilos, and from that weight, my boots are already covering up the 9 kilos, because it's 4.5 kilo.
1: Mr. Lordis Kostüm wiegt rund 22 Kilo, 9 davon allein die Schuhe. Also klingt nach ordentlich Aufwand, um am Ende eine perfekte Inszenierung hinzulegen. Nachdem Lordi 2006 beim Eurovision Song Contest überraschend gewonnen haben, ging es ja steil bergauf für die Rocker. Auch beim Wacken gab es danach noch einen weiteren Auftritt 2008 auf der True Metal Stage. Im Publikum nicht mehr nur noch Skandinavier, sondern Fans aus aller Welt, die ihren Monstern auf der Bühne zugejubelt haben.
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1: Moin, wer bist du denn?
2: Ich bin die Corinna. Grüß dich.
1: Corinna, beschreib mal, du hast dich etwas zurechtgemacht, wackenmäßig.
2: Aber nur etwas. Paar Hörner, bisschen Glitzer, bisschen paar Steine und dann einfach, dass man besser schreien kann. Wacken!
1: Und seit wann seid ihr schon in Wacken mal dabei?
2: Ich bin das 8. Mal dabei.
1: Was waren denn insgesamt so die Highlights, wenn du mal zurückblickst?
2: Ach, eigentlich jedes Jahr hat so sein Highlight und man kann das gar nicht genau sagen, weil es ist immer spannend, wenn man kommt und es ist immer witzig und immer lustig und man fühlt sich einfach wie zu Hause. Und
1: die verrücktesten Momente oder lustigsten Moment?
2: So ein Fred Feuerstein-Mobil, da haben sie aus alten Bierfässern oder Öltonnen so ein riesen

0: Fred Feuerstein mobil und das ist hier die Straße hoch und runter gefahren. Also das war schon, das ist geblieben im Hirn.
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1: Das Wacken Open Air ist dem Metal ja bekanntermaßen stets treu geblieben. Eben ein Festival für echte Metal-Fans weltweit, ganz ohne den poppigen Mainstream. Eine große musikalische Ausnahme gibt es aber seit dem Jahr 2000. Und das seitdem auch noch jedes Jahr direkt zur Eröffnung der mehrtägigen Metal-Sause. Die Rede ist natürlich von niemand Geringerem als den legendären Wacken Firefighters.

0: Gegründet wurde der Musikzug vor mehr als 100 Jahren, nämlich 1900. Nach dem Zweiten Weltkrieg blieb es jedoch lange Zeit still um die heute so laute Kapelle der Freiwilligen Feuerwehr. 1965 wurde sie dann aber nach einer Initiative von Klaus Bornhold wieder aufgebaut und sogar das erste Mal seit dem Krieg wieder geprobt. Jahrelang wurden die Firefighters dabei von Volker Fette geleitet, der 2011 leider verstarb. Seit 2014 ist nun Stefan Boomer der musikalische Leiter und dirigiert die über 40 Feuerwehrfrauen und Männer. Zumindest, wenn er nicht selbst mal schnell einspringen muss, wie zum Beispiel beim Backen Open Air 2014. Da konnte man ihn nicht am Dirigentenstab, sondern an der Trompete zuhören und schauen. Seit ihrem ersten Auftritt auf dem dorfeigenen Festival ist die Kapelle unter dem Motto Metal meets Brass und das Wacken Open Air unzertrennlich und für viele Besucher ein geheimes Highlight neben den ganzen internationalen Metalbands. Kein Wunder also, dass sie seit Jahren bereits vor dem offiziellen Start das Festival eröffnen.
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1: Anfang des Jahres sind die Gitarristin Nita Strauss und ihr Mann, der Schlagzeuger Josh Villalta, Eltern geworden. Seitdem hat Strauss, die sonst mit Alice Cooper auf der Bühne steht, keinen öffentlichen Auftritt mehr gehabt. Nun tritt sie beim Eröffnungsspiel der Footballmannschaft Los Angeles Rams gemeinsam mit ihrem Ehemann auf die Bühne. Bis sie wieder mit Alice Cooper auf Tournee geht, soll es allerdings noch etwas dauern.
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0: unser Bandkumpel, Gitarrist, heißt Jim. So, und sein Vater heißt Jimmy. Und Jimmy hat eben Jim schon vor, was weiß ich, 15 Jahren oder so versprochen, wenn Kiss in Dynamite mal auf Wacken spielt, dann läuft er dahin. Er ist nämlich ein begeisterter irgendwie Extremsportler, besteigt auch 8000er Berge und sowas. Und dann kam es eben dazu, ne? Dann haben wir die erste Wackenshow gespielt und Jimmy ist auch ein Typ, der seine Versprechen wahr macht und hat dann gesagt, okay, alles klar, ich schnapp mir meine drei besten Kumpels und ich laufe da 3 Wochen hoch.
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1: Eine Band, die immer wieder gern gesehen ist in Wacken, sind klar Volbeat. 2017 sind sie der Headliner, 2012 sind sie auch eine große Nummer. Auch 2007 und 2009 sind sie dabei. Michael Paulsen verrät in Wacken mal hinter der Bühne, dass er sich dort aber auch selber gerne Konzerte anschaut.
2: We arrived today, I don't know, at 12 hours, was it 1, I don't know, but we were really looking forward to see Napalm Death. But they were already done. But today we saw a Testament, and they're always.
1: Ich wollte gerne Napalm Death schauen. Dafür waren sie aber zu spät. Aber er hat dann zumindest Testament gesehen. Das hat ihm sehr gefallen. Er sagt dann auch noch, Wacken ist natürlich auch in seiner Heimat Dänemark eine große Nummer.
2: You know, if you're a metalhead or like, heavy rock music or something like that, then everybody knows it. And it's a big festival. And I already seen a couple of Danish people around here. So
1: jeder kennt es dort, meint er. Und er hat auch schon einige Dänen auf Wacken gesehen. Denn Wacken kennt halt jeder. So Michael Paulsen von Volbeat.
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1: Except-Sänger Mark Tornillo macht seit 15 Jahren dieselben Aufwärmübungen. Das verriet der 72-Jährige jetzt in einem Interview. Als er 2009 das erste Mal für Udo Dirkschneider bei Except einspringen sollte, sei er zu einem Gesangstrainer in New York gegangen. Dieser habe ihm dann beigebracht, seine Stimme vor den Konzerten richtig aufzuwärmen. Tornillo versuche allerdings nicht, Dirkschneider nachzumachen, sondern eher jeden Song ein bisschen zu seinen eigenen zu machen.
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0: Das Wacken-Team sorgt nicht nur dafür, dass wir mindestens einmal pro Jahr ein ziemlich geiles Festivalerlebnis haben. Nee, es macht die Welt auch noch ein kleines Stückchen besser. Mit vielen verschiedenen Projekten setzen sich die Verantwortlichen rund um Holger Hübner und Thomas Jensen für die gute Sache ein. Die Themen sind dabei breit gefächert. Zusammen mit der DKMS sucht das Team zum Beispiel nach Stammzellenspendern, ruft mit dem DRK zu regelmäßigen Blutspenden auf und unterstützt mit der Wacken Foundation Nachwuchsbands.
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1: Schönen guten Tag, Leute. Taki Knackstedt für euch hier. Hi. Können wir mal bitte ganz kurz festhalten, was war das bitte für ein geiles Wacken 2023? Ich habe immer noch Gänsehaut und schwelg wie immer in Erinnerung, ne? Und ich durfte sogar für dieses Jahr jemanden glücklich machen von euch da draußen. Ihr konntet nämlich im Voraus exklusiv bei uns im Wackenradio Tickets gewinnen fürs ausverkaufte Wacken Open Air samt Campingplatz, samt Anreise im Wackenbus. Also geiler geht's kaum. Und meine glückliche Gewinnerin Antje, die hat's geschafft. Und ja, das hören wir uns nochmal an, würde ich sagen. Du warst schon mal auf dem Wacken? Erzähl mal.
2: Ja, ja. Das erste Mal 2016. Geiles Festival, geile Leute. Iron Maiden war da. Es war einfach super nice. Es ist das beste Festival der Welt. Das weiß ich nicht, was ich dazu sagen soll eigentlich. Es ist ein großes Familientreffen und es ist halt eben auch alles egal. Du kannst dich auf den kleinsten gemeinsamen Nenner einigen, nämlich wir freuen uns auf Wacken, wir freuen uns auf Metal, trinken Bier. Ne?
1: Und, ist so. Einfach mal Mensch sein.
2: Richtig, einfach mal Mensch sein, einfach mal ehrlich sein und halt eben einfach mal zum Frühstück Bier trinken.
1: Genau. Ja, und warum möchtest du dieses Jahr unbedingt hin? Hast du es verpasst mit dem Ticketkauf oder wie oder was? Erzähl mal.
2: Wir waren ja auch 19 da, hatten für 20 die Karten, haben die behalten, über Corona hinweg waren dann 22 da und haben dann aber gesagt, okay, von Urlaubszeitraum dieses Jahr passt irgendwie nicht, hatten uns also dagegen entschieden, nach 5 Stunden war es ausverkauft. Und ja, so vor kurzem hat sich halt eben ergeben, das mit dem Urlaub klappt halt auch nicht so wie geplant. Und mein Herz ist sehr unglücklich, weil ich gönne es jedem, der hingeht, aber wenn man so hört, ja, Festival, und ich denke mir so, ja, geil, aber ich bin nicht da. Oh,
1: ich fühle das komplett, ich kann das zu 100% nachvollziehen. Deswegen will ich auch gar nicht weiter lange rumlabern. Antje, ich kann dir sagen, du bist am Start nächste Woche, du bist mit auf dem Wacken Open Air.
2: Oh Gott.
1: Du bist am Start. Und weißt du, was das Geile ist? Wir schenken dir nicht nur die Festival-Tickets, die Campingplatz-Tickets. Um die Anreise brauchst du ja auch keinen Kopf machen. Du fährst nämlich mit dem Wackenbus auf den Holy Ground. Ne? Mit anderen feierwütigen Metalheads geht's dann schon bei der Anreise richtig ab. Und die Kirsche auf der Sahne ist, du darfst noch jemanden mitnehmen.
2: Wir schenken dir 2 Tickets. Oh Gott.
1: Wir schenken dir 2 Tickets.
2: Oh Gott, vielen Dank.
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1: Der Gitarrist von Def Leppard, Vivian Campbell, hat wieder Krebs. Das berichtete der 63-Jährige jetzt in einem Interview. Nachdem er sich im Januar letzten Jahres einer Knochenmarktransplantation unterzogen hatte, ist seine Krankheit nun zurückgekehrt. Campbell lässt sich allerdings von seiner Diagnose nicht unterkriegen, sondern fokussiert sich nun auf den Motorsport. Ich fahre jetzt Rallye, weil ich das schon immer mal machen wollte, also kann ich jetzt ein paar Punkte von meiner Bucketlist streichen. Wir wünschen ihm auf jeden Fall gute Besserung.
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1: Ja, hallo, hier ist die Katrin aus Bonn. Eine lustige Wackenerinnerung. Das war 1997. Da war ich mit meiner Freundin auf dem Wacken. Und wir mussten uns natürlich erstmal in diesem kleinen Supermarkt mit Bier eindecken. Wir haben so viel Bier gekauft und dann haben wir plötzlich festgestellt, dass wir gar nicht wissen, wie wir das aufs Festivalgelände kriegen sollen. Zufälligerweise kam gerade ein Bauer mit dem Trecker vorbei, hat uns einen Kartoffelsack geschenkt und sagte, hier, da könnt ihr euer Bier transportieren. Und dann hat uns der nette Landwirt auch noch zum Festivalgelände gefahren, dass wir nicht laufen mussten. Super nett, super tolle Leute da.
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1: I'm going off the rails on a crazy train. Kaum eine Textpassage passt besser zum Leben des Prince of Darkness, Ozzy Osbourne. Nach seinem Ausstieg bei Black Sabbath waren sich viele Menschen nicht zuletzt auch aufgrund seiner Drogen- und Alkoholprobleme sicher, dass Ozzys einst so aussichtsreiche Karriere am Ende sei. Gerade deshalb erzählt das Solo-Debüt Blizzard of Oz eine der erfolgreichsten Comeback-Geschichten der gesamten Metal-Historie, die maßgeblich durch Gitarrist Randy Rhoads ermöglicht worden ist. Das viel zu früh verstorbene Jahrhunderttalent lieferte dem abgehalfterten Frontmann neben einem dringend benötigten Energieschub auf frische Riffs in rauer Menge, wovon alleine Hits wie Crazy Train oder Mr. Crowley eindrucksvoll zeugen. Traurige, aber mythosbildende Berühmtheit erlangte zudem die Gerichtsverhandlung zum Song Suicide Solution, bei der Osbourne die Verantwortung für den Selbstmord eines Fans angeheftet werden sollte. Zusammenfassend kann man immer wieder feststellen, alles einsteigen, den Totgesagte leben länger.
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1: Jetzt mit Airborne, einer Band, die auch so ein bisschen in die großen Fußstapfen von AC/DC tritt. Sie kommen ja schließlich auch aus Australien. Und wegen AC/DC sind sie auch zur Musik gekommen, haben sie uns erzählt.
2: I was 6 years old, I saw Thunderstruck on TV and I had the pots and pans in the kitchens pretending to be a drummer. So I wanted to be the singer, the drummer and the guitarist.
1: Bandgründer Joel O'Keefe sagt, mit 6 Jahren habe er Thunderstruck im Fernsehen gesehen und dann wollte er selber Drummer werden und Gitarrist und Sänger sein.
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1: Hier ist der Micha und der
2: Specki von In Extremo aus Berlin.
1: Wacken ist so, wir sind natürlich auch mit Thomas und Holger total verbunden seit 1997 und die haben uns immer im Weg bereitet, haben uns immer unterstützt und darauf freut man sich natürlich.
2: Auch an die beiden und überhaupt an das komplette Wacken-Team. Es ist ja schon mega familiär, obwohl es eben so eine riesengroße Party ist. Du läufst hier durch und kommst aus dem Händeschütteln eigentlich gar nicht mehr raus, weil die Leute hier nicht Eintagsfliegen sind und mal in einem Jahr mitarbeiten, sondern die sind halt auch seit 20 Jahren mit dabei. Und das heißt, man wird zusammen älter, sage ich mal. Ja. Und das ist eigentlich ganz schön.
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1: Anfang des Jahres sind die Gitarristin Nita Strauss und ihr Mann, der Schlagzeuger Josh Villalta, Eltern geworden. Seitdem hat Strauss, die sonst mit Alice Cooper auf der Bühne steht, keinen öffentlichen Auftritt mehr gehabt. Nun tritt sie beim Eröffnungsspiel der Footballmannschaft Los Angeles Rams gemeinsam mit ihrem Ehemann auf die Bühne. Bis sie wieder mit Alice Cooper auf Tournee geht, soll es allerdings noch etwas dauern.
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1: Im Jahr 1993 stand das noch junge Wacken Open Air unter keinem guten Stern. Gründer Holger Hübner hatte einen schweren Autounfall und musste alle Vorbereitungen aus dem Krankenhaus treffen. Und da hören die schlechten Nachrichten leider noch nicht auf. Die erwarteten Ticketverkäufe blieben aus und finanziell sah es auf einmal auch nicht mehr so rosig aus. Obwohl sich die Besucher nur 3 Jahre nach der ersten Auflage des Festivals schon über internationale Stars wie Fates Warning aus den USA freuen konnten, stahl Doro Pesch allen die Show. Sie nahm sogar eine Live-DVD auf, die ihren ersten Auftritt in Wacken für all ihre Fans festhält. Seitdem stand Doro schon viele weitere Male auf der Wacken-Stage und hat die Entwicklung des größten Metal-Festivals der Welt natürlich auch mit Spannung verfolgt.
2: Ja, ich muss sagen, Wacken ist immer super. Also ich kenne Wacken jetzt seit 1993 und dann habe ich halt gesehen, wie das Festival gewachsen ist und das ist eigentlich weltweit so das renommierteste Metal-Festival und ja, bin nach wie vor, ja, ich liebe Wacken über alles.
1: Wie schon die Jahre zuvor standen die Lokalgrößen von Fifth Avenue und X&Sex vor mehr als 4000 begeisterten Fans auf der Bühne. Es sollte aber nicht mehr lange dauern, bis die magische 10.000er-Marke geknackt werden würde und das Wacken Open Air das erste Mal schwarze Zahlen schrieb.
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1: Das Camping auf dem Wacken Open Air unterscheidet sich im Gegensatz zu anderen Festivals in einigen Punkten definitiv. Zuerst ist das Camping im Ticket mit inbegriffen. Das heißt, man braucht kein Extra-Ticket kaufen und sogar Autos und Wohnmobile können direkt am eigenen Zeltplatz geparkt werden. Die Duschen und Toiletten sind auch im Ticketpreis mit dabei, somit fallen keine zusätzlichen Gebühren an und gecampt wird auf landwirtschaftlichen Nutzflächen und hier verbringen viele Besucher auch ordentlich an Zeit.
2: Das, was an dem Pavillon hängt, das haben wir alle schon getrunken, die Bierdosen hängen wir nacheinander immer alle auf und ja, das soll so eine Art Mosaik sein.
3: Man fühlt sich hier willkommen, man fühlt sich zu Hause und egal wo man hingeht, ich kann auch 50 Meter in die Richtung laufen auf irgendeinen Campground, wo ich keinen Menschen kenne, spreche irgendwelche wildfremden Leute an, die ich noch nie in meinem Leben gesehen habe und ich werde herzlich mit einem Bier empfangen. Das ist einfach ein Gefühl des Zuhause-Seins.
1: Man fühlt sich auf jeden Fall heimisch auf den Campingplätzen und dank der legendären Campingplatzpartys ist die Stimmung sowieso immer auf dem Höhepunkt. Völlig egal wie und wo man auf dem Wacken-Festival übernachtet, eins ist sicher, langweilig wird es auf keinem der Campinggrounds.
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1: Except-Sänger Mark Tornillo macht seit 15 Jahren dieselben Aufwärmübungen. Das verriet der 72-Jährige jetzt in einem Interview. Als er 2009 das erste Mal für Udo Dirk Schneider bei Except einspringen sollte, sei er zu einem Gesangstrainer in New York gegangen. Dieser habe ihm dann beigebracht, seine Stimme vor den Konzerten richtig aufzuwärmen. Tornillo versuche allerdings nicht, Dirk Schneider nachzumachen, sondern eher jeden Song ein bisschen zu seinen eigenen zu machen.
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1: Es ist August. Das letzte Dosenbier ist ausgetrunken und der Liegestuhl zugeklappt. Wacken ist rum. Und jetzt? Da gibt's so einiges. Metalheads können sich zum Beispiel auf hohe See begeben und bei der Full Metal Cruise Konzerte, Meet and Greets und Workshops erleben. Und ganz nebenbei kommt man da noch verdammt nah an die Musiker ran.
2: Ja, die rennen da halt alle genauso rum. Die müssen am selben Buffet essen wie du. Die sind die ganze Zeit da ja auch mit auf dem Schiff, mitgefangen, mitgehangen. Vielleicht trifft man den einen oder anderen nochmal in der Stadt, wenn man dann an Land ist. Das war halt so alles auf Augenhöhe und das war irgendwie schön.
1: Wer aber seine Füße lieber auf festem Boden hat, der kann das volle Moschvergnügen beim Full Metal Holiday haben. Im 4-Sterne-Hotel auf Malle geht's musikalisch total ab. Man kann aber eben auch mal mit Blind Guardian am Pool abhängen, mit Feuerschwanz einen Met an der Hotelbar heben und am nächsten Tag Katerpflege am Strand betreiben. Wem das jetzt aber alles vielleicht noch zu schick ist, der kann es auch gemütlicher haben. Und zwar im Landgasthof Wacken. Die Gründungsstätte des legendären WOA lädt das ganze Jahr über zu coolen Konzerten und kleinen Veranstaltungen ein. Tja, wer also mehr Wacken braucht als nur ein Wochenende im Jahr, der hat einige Möglichkeiten. In diesem Sinne,
3: Wacken!
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1: Oft wäre ich ja gefragt, du, was ist eigentlich Heavy Metal? Und normalerweise würde ich sagen, erkläre ich euch das jetzt kurz, aber stopp, wir müssen erst was klären. Also zum einen gibt es ja Heavy Metal als Genre im Bereich des Heavy Metals und es gibt Heavy Metal oder kurz Metal als Begriff für die gesamte Musik. Und das brauche ich euch sicherlich nicht erklären, aber Heavy Metal kann ich euch vielleicht kurz erklären. Denn der klassische Heavy Metal entstand Ende der 1970er Jahre und ist heute mehr Oberbegriff wie Genrebezeichnung. Habe ich euch ja gerade erklärt. Allerdings kommen einige der bekanntesten Bands aus diesem Bereich. Die Einordnung des klassischen Metals muss man in Anbetracht seiner Entwicklung vornehmen. Zur Zeit seiner Entstehung aus dem klassischen Hardrock, mit dem Wunsch, die Musik in immer härtere und schnellere Form zu treiben. So wurde nach dem zum damaligen Zeitpunkt relativ harten Bands Led Zeppelin und Deep Purple durch den deutlich schwereren und dunkleren Sound der Black Sabbath somit die erste Heavy-Metal-Band bekannt. Bands wie Judas Priest und besonders Motorhead haben durch das Aufnehmen der Aggressivität und Schnelligkeit des Punkrock zur Weiterentwicklung des Heavy-Metals beigetragen. So konnte sich der Heavy-Metal bis heute immer weiterentwickeln. Weitere bekannte Bands sind Iron Maiden, Saxon, Gravedigger, Running Wild, Warlock, Accept und anfangs auch die Scorpions.
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1: Der Gitarrist von Def Leppard, Vivian Campbell, hat wieder Krebs. Das berichtete der 63-Jährige jetzt in einem Interview. Nachdem er sich im Januar letzten Jahres einer Knochenmarktransplantation unterzogen hatte, ist seine Krankheit nun zurückgekehrt. Campbell lässt sich allerdings von seiner Diagnose nicht unterkriegen, sondern fokussiert sich nun auf den Motorsport. Ich fahre jetzt Rallye, weil ich das schon immer mal machen wollte, also kann ich jetzt ein paar Punkte von meiner Bucketlist streichen. Wir wünschen ihm auf jeden Fall gute Besserung.
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0: Zusammen haben die Rockpartner auch schon so einiges auf die Beine gestellt, wie zum Beispiel das Rockcamp auf der Kieler Woche oder seit 2022 das Wackenradio. Die Bob-Crew trefft ihr natürlich auch jedes Jahr auf dem WOA.
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1: Also wir hatten echt nicht so gedacht, dass es so groß werden würde. Die Kinder kamen nach Hause und haben gesagt, oh, das ist Musik in der Reiterkuhle. Das war erst in der Reiterkuhle. Und das war so ein bisschen Gegröle und so. Und denen haben wir nichts. Und das ging ja auch erst bergab. Und dann 96, als die ganz viel Geld investiert haben, da ging das auf einmal los, sodass auch immer Wacken total verstopft war. Also so ich, wenn man mich gefragt hätte, ich hätte nicht geglaubt, dass das mal solche Ausmaße annehmen würde.
2: Du musst dir das so vorstellen, dass da irgendwo eine Bühne aufgebaut war in der Kuhle. Die Kuhle, das ist heute da, wo die meisten Leute nicht hin dürfen. Die Kuhle ist da, wo Artist 1 ist, wo die großen Bands sich aufhalten. Das war ein Loch im Grunde genommen. So, und da haben wir letztendlich gefeiert. Und ich sage immer, und jetzt kommt was ganz Krasses. Bei den ersten 2 bis 3 Wacken, es gab schon Dixies, aber da haben wir im Grunde genommen im Wald über Balken geschissen.
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1: We are Motorhead and we play rock and roll.
2: We are Motorhead and we play rock and roll. Bekräftigte Ian Fraser Kilmister, besser bekannt als Lemmy Kilmister, zwar bis zum letzten Auftritt, doch keine Bestenliste des Metal wäre komplett ohne eine Würdigung seines Lebenswerks. Eine einfache und durchaus legitime Option wäre an dieser Stelle die Nennung der überragenden Greatest Hits Compilation No Remorse von 1984. Aber schon 4 Jahre vorher unterstrich Lemmy im legendären Line-Up mit Fast Eddie Clarke und Filthy Animal Taylor allerdings, dass die Engländer auch auf Albumlänge voll überzeugen konnten. Der eröffnende Titeltrack des 1980 erschienenen Albums Ace of Spades sollte sich zum erfolgreichsten Song der Bandgeschichte mausern. Während The Hammer alles zerschmetternd zum Abschluss kreist und We Are The Road Crew das Highlight der Mitte darstellt. Eine Vollbedienung, die vom Rocker bis zum Thrasher zahllose Musiker motiviert hat. Am 28.12.2015 verstarb einer der ganz großen Musiker des Rock'n'Roll und Heavy Metals, nur 4 Tage nach seinem 70. Geburtstag. Rest in Peace, Lemmy Kilmister.
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1: Hier ist der Micha und der
2: Specki von In Extremo aus Berlin.
3: Wacken war, ist und bleibt eigentlich einfach der fucking Holy Ground, ja. Also wie man auch sagt, da gibt's viele Nachahmer, die sind deswegen nicht schlechter, aber sie sind halt nicht Wacken, ja. So ist es ja auch, dass die Bands dann hier auch so real sind, ja. Das ist jetzt nicht, da spielen jetzt nicht solche Hype-Bands, die mal schnell irgendwie aufblitzen und da sind, die es am Heavy-Metal-Himmel auch gibt. Die sind eher selten da, sondern hier sind eigentlich die Urgesteine und ja, wir sind mega stolz, dass wir irgendwie da mit dabei sein dürfen.
1: Wacken ist wirklich dieses Familiäre, was wir schätzen, was die Leute auch schätzen.
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1: Anfang des Jahres sind die Gitarristin Nita Strauss und ihr Mann, der Schlagzeuger Josh Villalta, Eltern geworden. Seitdem hat Strauss, die sonst mit Alice Cooper auf der Bühne steht, keinen öffentlichen Auftritt mehr gehabt. Nun tritt sie beim Eröffnungsspiel der Footballmannschaft Los Angeles Rams gemeinsam mit ihrem Ehemann auf die Bühne. Bis sie wieder mit Alice Cooper auf Tournee geht, soll es allerdings noch etwas dauern.
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0: Here I Go Again von Whitesnake. Ein echter Klassiker und somit natürlich ein Muss auf den Konzerten der Band und somit natürlich auch beim Wacken Open Air bei beiden Auftritten von Whitesnake auf dem Holy Ground 2006 und 2016. Begeistert der Song die Besucher. Es ist ein Meilenstein des Hard Rock und der letzte Hit von Whitesnake. So zumindest die Befürchtung von Whitesnake-Gründer und Sänger David Coverdale damals. Als ich Here I Go Again kurz vor meinem 30. Geburtstag geschrieben hatte, dachte ich, die Party wäre vorbei. Ich war untröstlich. So seine Worte in einem Podcast. Ja, völlig unbegründete Bedenken. Wie wir wissen, 4 Jahrzehnte später sind Whitesnake nämlich immer noch am Start. Und das ist schon verrückt, wie David Coverdale findet. Aber das Leben hat ihn schon so häufig überrascht. Deshalb weiß er inzwischen, dass ihm eine gewisse Magie innewohnt. So seine Worte. Und mit dieser Magie entstehen dann neue Alben und sie entwickeln sich, die Platten von Whitesnake. Ich erinnere mich daran, wie ich sagte, wenn Good to be Bad mein letztes Album sein sollte, bin ich sehr glücklich. Und dann haben wir noch ein besseres mit Forevermore gemacht und dann noch ein besseres mit Flesh and Blood. Wie es Corleone in der Pate sagt, ich versuche da rauszukommen, aber sie ziehen mich immer wieder rein. Irgendwo müssen sie ja herkommen. Die über 20 Millionen verkauften Platten von Whitesnake.
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1: Das Jahr 2000. Das Wacken Open Air dauert nur 2 Tage. Das Wetter ist gnädig zu den Metalheads und auch sonst ist alles sehr harmonisch. Auf den damals nur 4 Bühnen, nämlich der True Black Party und Wet Stage, tummeln sich insgesamt 68 Bands. Und es gibt eine große Neuerung. Die Wacken Firefighters eröffnen zum ersten Mal das Festival. Die Truppe, die bereits im Jahr 1900 gegründet wurde, hat eine ziemlich rasante Entwicklung hinter sich. Über Krieg bis hin zu Mitgliedermangel und finanziellen Notständen erleben sie alles. Und auch wenn sie heute absoluten Kultstatus haben, tritt der Musikzug der Freiwilligen Feuerwehr Wacken tatsächlich erst im 11. Wackenjahr zum ersten Mal auf dem Festival auf. Bands wie Nightwish, Knorkater oder auch Dee Snider geben sich hier die Klinke in die Hand und dann steht da aber auf einmal auch eine Blaskapelle. Ja, und die steht den großen Acts aber auch in nichts nach. Unter dem Motto Metal meets Brass, also Metal trifft Kupfer, stürmen sie damals in die Herzen der Fans und so sind sie heute nicht mehr vom größten Metal-Festival der Welt wegzudenken. Damals spielen sie noch vor knapp 24.000 Menschen. Heute kann das Publikum eine Menge von bis zu 80.000 Menschen fassen, was echt eine ganze Menge ist, nicht nur für eine Blaskapelle.
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1: Except-Sänger Mark Tornillo macht seit 15 Jahren dieselben Aufwärmübungen. Das verriet der 72-Jährige jetzt in einem Interview. Als er 2009 das erste Mal für Udo Dirkschneider bei Except einspringen sollte, sei er zu einem Gesangstrainer in New York gegangen. Dieser habe ihm dann beigebracht, seine Stimme vor den Konzerten richtig aufzuwärmen. Tornillo versuche allerdings nicht, Dirkschneider nachzumachen, sondern eher jeden Song ein bisschen zu seinen eigenen zu machen.
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1: Wacken, das ist auf jeden Fall geile Musik, Festival und Bier. Absolut klar. Aber Wacken kann auch noch viel mehr als das, nämlich zum Beispiel Engagement, gegenseitige Unterstützung und Hilfe genau da, wo sie gebraucht wird. Ein großes Thema ist und bleibt zum Beispiel die Blutspende. Zusammen mit dem Uniklinikum Itzehoe hat das Wacken-Team deshalb 2013 immer mal wieder Spendenaktionen unter dem Motto Metalheads, wir brauchen euer Blut gestartet. Naja, und weil die Metaller mittlerweile nicht nur aus Schleswig-Holstein und Umgebung kommen, wurde 2016 der Blutspendepass eingeführt. Tim aus dem Wacken-Team hat uns im Interview erzählt, wie das Ganze funktioniert.
2: Ja, sobald man Ex-Vollblutspenden erreicht hat, kann man den Pass bei uns digital einsenden und erhält dann als kleines Dankeschön das limitierte und super exklusive Wacken-Blutspende-T-Shirt.
1: Ja, und das hat auch echt schnell und vor allem gut eingeschlagen. Hunderttausende Spender in Deutschland, Österreich und der Schweiz haben sich so einen Ausweis besorgt. Tendenz bis heute immer noch steigend. Tim hat uns noch erklärt, warum Wacken und die Blutspende überhaupt so gut zusammenpassen.
2: Also zum einen repräsentiert Wacken ja die Metal-Community, die immer wieder unter Beweis gestellt hat, wie sehr sie sich einander hilft, aber auch anderen Leuten außerhalb der Szene hilft. Und genau, also für uns ist das eine tolle Geschichte, dass wir was Gutes tun können und haben auch große Gefühle, dass unsere Community genau das möchte. Und wir erreichen auch junge Leute, die vielleicht sonst nicht so viele Berührungspunkte mit dem Thema Blutspenden hatten und können so vielleicht auch Türöffner für das Thema sein, was uns auch sehr freut.
1: Ja, und Leute, ihr könnt natürlich auch Lebensretter sein. Klickt euch dazu einfach mal rein unter wacken.de und besorgt euch euren Wacken-Blutspendepass.
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1: Das Wacken Open Air hat sich vorgenommen, Schritt für Schritt immer grüner zu werden und damit auch einen Teil zum Umweltschutz beizutragen. Daher wird in den nächsten Jahren auch das Merch-Sortiment schrittweise immer weiter auf nachhaltige Materialien umgestellt. Dazu zählt auch der Wechsel auf Produkte aus Biobaumwolle, wo 2024 schon ein Anteil von 25% erreicht wurde.
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1: Passend zum kommenden Konzertfilm Too Big to Rick von Ghost soll es jetzt auch ein Live-Album der Metal-Gruppe rund um Tobias vorgegeben. Der Film geht ab dem 26. August in ausgewählten IMAX-Kinos an den Start. Passend dazu soll das Live-Album dann am Tag darauf auf allen Streaming-Plattformen verfügbar sein. Laut Angaben von Forge wollte er mit dem Film einen Teil der Konzert-Experience an die Fans weitergeben, die nicht auf der Skeletour dabei sein konnten.
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1: Jedes Jahr versucht das Wacken-Team, deutliche Anreize zu schaffen, als Gast mit den Öffis anzureisen. Der wohl größte Anreiz sind die kurzen Wege vom Campingplatz ohne Auto zum Veranstaltungsgelände. Auf dem Wacken Open Air braucht's ja auch eigentlich gar kein Auto. Eure Wertsachen könnt ihr einschließen, auf dem Farmers Market bekommt ihr alles für den täglichen Bedarf und unterstützt damit sogar noch die regionale Wirtschaft. Und, was natürlich auch noch ein dickes Plus ist, ihr habt eine eigene Bandausgabe am Busplatz und braucht dadurch nicht ewig anstehen.
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1: Maschine, der hat zwei Leute getraut und wie hat er sich immer noch das fliegende Spaghetti-Monster traut euch? Die haben so richtig mit ja und dies und das alles getraut, Ringe gewechselt, wie viel war, weiß ich ja nicht, ob das wahr war.
2: Und wo war das?
1: Im Wackinger, die Gastwirtschaft da am Ende, ja. Hat eine Hochzeit stattgefunden, so richtig mit Blumenstreuen und allem drum und dran. Und Maschine war der Trauernde, ja.
2: Der Trauernde.
1: Der Trauernde, der sich getraut hat, sowas, ja.
3: Seid ihr jedes Jahr hier?
1: Ja.
3: Was sind so verrückte Leute, die hier schon gewesen sind?
4: Das Highlight. Der junge Mann, der mir erzählen wollte, dass Bollerwagen auf Dänisch doofes Scheißding heißt, weil der kaputt war, ihn ausgepackt hat.
5: Der Stoff, die an der Leine, der war auch nicht schlecht.
4: Oder der Prediger, der jedes Jahr da war, der immer hier mit seinen Schildern durch die Gegend gelaufen ist. Und meistens auf Spanisch und da bin ich raus. Aber wahrscheinlich irgendwas, was mit Wacken zu tun hat, gehe ich mal von aus. Oder der junge Mann hier mit seiner Drehorgel, wo sie alle rumgetanzt sind, wie verrückt.
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1: Nachdem Trivium und In Flames dieses Jahr bereits auf zahlreichen Festivals zu sehen waren, haben sie nun angekündigt, im nächsten Jahr gemeinsam auf Tour zu gehen. Als Doppelheadliner werden sie auch 8 Stops in Deutschland machen, unter anderem in Frankfurt, Berlin und München. Auch die Support Acts stehen schon fest. Als Vorband gehen zum Beispiel die Dänen von Vola oder Payfail Swiss mit an den Start.
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1: Ja, wir alle kennen ja das Wacken Open Air, aber was wisst ihr eigentlich über das namensgebende Dorf im Norden Deutschlands?
2: Wacken ist eine Gemeinde im Kreis Steinburg in Schleswig-Holstein, heißt es auf Wikipedia. Und gut, das klingt jetzt erstmal relativ nichtssagend. Aber das kleine Dorf hat neben dem eigenen Festival auch noch einiges zu bieten. Da wären zum Beispiel die unzähligen Kulturdenkmale, wie die Heilige Geistkirche, dessen Chor ganz nebenbei erwähnt immer auf der Suche nach neuen Stimmen ist. Oder auch, anscheinend war's das schon. Nee, aber mal im Ernst. Wer mal wieder Lust auf Entspannung und Natur hat, macht in dem knapp 2000 Einwohnerdorf wirklich nichts verkehrt. Nicht umsonst gibt es sogar das Buch Arche Noah Wacken, ein Paradies in Schleswig-Holstein, in dem die norddeutsche Idylle über 160 Seiten bebildert wird. Und apropos knapp 2000 Einwohner. Ja, das sind zugegebenermaßen nicht gerade viele, dafür versprühen genau diese einen unglaublichen Charme. Oder zumindest die, die nicht extra während des Festivals in den Urlaub fahren. Ob es der kleine Hofladen ist, bei dem man noch die letzten Sachen für das Katerfrühstück besorgt, der Zug der Freiwilligen Feuerwehr, natürlich besser bekannt als die Firefighters, oder auch einfach nur Bewohner, die einem bei der Anreise aus dem Garten zuschauen und direkt zu sich einladen, wie es zum Beispiel diese zwei Damen 2019 gemacht haben.
3: Die sind alle gut drauf, super drauf, alle nett, alle freundlich, keiner prügelt, keiner zankt, wunderbar.
4: Wir haben ja gerade Kaffee getrunken mit einem Stückchen Kuchen und wenn die vorbeilaufen und wir bieten ihnen etwas an und wenn sie möchten, bekommen sie auch ein Stückchen Kuchen geschenkt. Ja, und viele junge Leute, die, mit denen wir klönen, das waren Weinbauern aus dem Badischen. Nächstes Jahr bringen wir Wein mit, machen wir Weinprobe. Und ich habe hinten im Garten Gartenhäuschen und im nächsten Jahr sind die wirklich gekommen und dann haben wir hinten im Gartenhäuschen Weinprobe gemacht.
1: Spätestens jetzt sollte allen klar sein, Wacken und die Bewohner machen das Festival nicht zuletzt zu dem, was es ist.
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0: ist der Micha und der
1: Specki von In Extremo aus Berlin.
2: Also seitdem ich dabei bin, jetzt seit 12 Jahren, haben wir immer auf der Hauptbühne hier, die auf der, also vom Publikum aus gesehen, die linke Seite gespielt. Einmal, glaube ich, auf der rechten, aber wir sind immer auf den beiden Hauptbühnen zugange gewesen. Und vorher gab es, glaube ich, gar nicht so wahnsinnig.
0: Ich glaube, wir haben einmal in so einem riesen Zelt gespielt, das war am Anfang. Ansonsten haben wir immer Hauptbühne gespielt. Ja, Wahnsinn.
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1: Nachdem Frontmann Ice-T erst kürzlich sein neues Soloalbum Criminal Migraine veröffentlicht hat, widmet er sich jetzt mit seiner Gruppe Bodycount einem neuen Album. Death Wish soll der Nachfolger des 2024 erschienenen Langspielers Merciless heißen. Nach einigen Auftritten auf europäischen Festivals in der letzten Zeit hat die Band neue Inspiration von Musikern aus der Szene bekommen. Thematisch soll es ausdrücklich nicht um die politische Lage im Herkunftsland der amerikanischen Truppe gehen. Ice-T selber sagte, wir wissen alle, dass dort drüben ein einziges Chaos herrscht. Darüber zu singen, erübrigt sich also.
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1: F wie Full Metal Cruise. Urlaub auf dem Kreuzfahrtschiff und Metal Festival passt nicht zusammen? Ja, dann kennt ihr die Full Metal Cruise wahrscheinlich noch nicht. Die perfekte Mischung aus entspanntem Schiffsurlaub mit Pooldeck, guten Bars und Restaurants und natürlich Heavy Metal Festival. Auf insgesamt 3 Bühnen heizen euch geile Bands so richtig ein und auch Meet and Greets mit Stars, Lesungen, Tätowierer, Musikworkshops und Metal Karaoke dürfen nicht fehlen. Die Full Metal Cruise, natürlich powered by Wacken, sticht in unregelmäßigen Abständen in See. Zum ersten Mal 2013. Besonders cool sind auch die Landgänge, bei denen zusätzliche Konzerte geplant sind. Insgesamt werden übrigens über 100 Tonnen an Material nur für die Bühnen, Beleuchtung und Beschallung für das Festival an Bord verbaut.
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1: Passend zum kommenden Konzertfilm Too Big to Rick von Ghost soll es jetzt auch ein Live-Album der Metal-Gruppe rund um Tobias vorgegeben. Der Film geht ab dem 26. August in ausgewählten IMAX-Kinos an den Start. Passend dazu soll das Live-Album dann am Tag darauf auf allen Streaming-Plattformen verfügbar sein. Laut Angaben von Vogue wollte er mit dem Film einen Teil der Konzert-Experience an die Fans weitergeben, die nicht auf der Skeletour dabei sein konnten.
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1: Das muss so Mitte der 90er gewesen sein, als ich mit einem Freund in Hamburg Klingelschilder abgesucht habe. Denn irgendwo in der Marktstraße sollte er angeblich eine Wohnung haben. Andrew Eldritch von den Sisters of Mercy. Wir waren Fan von dieser Band, die 1980 in Leeds von Eldritch und Gary Marx gegründet wird. Marx spielt Bass und Gitarre, Eldritch Schlagzeug und er singt. Eine erste EP wird aufgenommen und vom legendären Radio-DJ John Peel in England gespielt. Man sucht sich weitere Musiker, wobei man den Platz am Schlagzeug ab sofort freilässt und stattdessen Dr. Avalanche einsetzt, einen Drumcomputer. Die Band tourt in Belgien, den Niederlanden und in Deutschland. Der erste Plattenvertrag folgt und das erste Album First and Last and Always. Damit kommt aber auch der erste Ärger auf, weil man sich nicht einig wird, wohin die Reise musikalisch gehen soll. Wayne Hussey und Greg Adams verlassen die Sisters of Mercy und gründen eine eigene Band, The Mission. Mit neun Musikern macht Eldritch weiter. Album Nummer 2 erscheint, Floodland.

0: Das letzte Album des Sisters of Mercy. Streitereien mit der Plattenfirma führten zu einem jahrelangen Rechtsstreit und dem Stillstand der Band. Sie tritt regelmäßig auf, wobei Dr. Avalanche mittlerweile auch den Bass übernommen hat. In den 90ern waren die Sisters mal Sponsoren für den FC St. Pauli und bis heute haben wir das Klingelschild in Hamburg nicht gefunden.
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1: Natürlich nicht nur wegen der Musik, sondern auch wegen den Leuten hier. Wir sind mit insgesamt, was sind wir hier, 20 Leute. Macht auf jeden Fall Spaß. Ich finde einfach, dass jeder, sag ich jetzt mal, so sein kann, wie er möchte. Selbst wenn jetzt irgendjemand hier nackt rumläuft oder Slayer ruft. Ja, also wenn irgendjemand hier nackt rumläuft, wird das vermutlich auch noch toleriert werden. Und das gibt es, glaube ich, auf keinem anderen Festival so.
2: Das, was zum Beispiel Wacken von anderen Festivals ganz grob unterscheidet, ist die Organisation. Du hast hier ein familiäres Gefühl, du gehst über einen Campingplatz, da sitzen Menschen, die kommen von aller Welt. Du kannst dich mit denen unterhalten, als würdest du die jahrelang kennen. Und das ist einfach das, was für mich Wacken ausmacht.
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1: Nachdem Trivium und In Flames dieses Jahr bereits auf zahlreichen Festivals zu sehen waren, haben sie nun angekündigt, im nächsten Jahr gemeinsam auf Tour zu gehen. Als Doppelheadliner werden sie auch 8 Stops in Deutschland machen, unter anderem in Frankfurt, Berlin und München. Auch die Support Acts stehen schon fest. Als Vorband gehen zum Beispiel die Dänen von Vola oder Payfail Swiss mit an den Start.
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2: Ich finde immer ein super Start in den Feierabend ist das Lied Shatter von Bullet of My Valentine. Da kommt man richtig gut in die Feierabendstimmung und würde mir das wünschen und richtig freuen, wenn wir das zu hören bekommen. Euch einen schönen Abend noch.

0: Simoni, ich hätte so gern irgendeinen Titel für White Snake. Ich habe Spätschicht, sitze alleine da. Irgendeinen coolen Titel für White Snake. Ich danke euch. Tschüss, macht weiter so.
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1: Hallo Radio Bob Team, hier ist der Marco. Ich wünsche mir von Lordi Hard Rock Halleluja. Macht weiter so und habt einen schönen Abend.

0: Hi, hier ist der Mo aus der Schweiz. Ich würde mir für alle Lkw-Fahrer heute Abend wünschen von Running Wild Diabolic Force.
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0: Hier ist Sandra aus Sachsen. Und Wetter ist scheiße, Regen, trüb, kalt. Gebt mir doch mal einen geilen Song, der mir richtig einheizt. Grüße gehen raus, macht's gut.
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1: Nachdem Frontmann Ice-T erst kürzlich sein neues Soloalbum Criminal Migraine veröffentlicht hat, widmet er sich jetzt mit seiner Gruppe Bodycount einem neuen Album. Death Wish soll der Nachfolger des 2024 erschienenen Langspielers Merciless heißen. Nach einigen Auftritten auf europäischen Festivals in der letzten Zeit hat die Band neue Inspiration von Musikern aus der Szene bekommen. Thematisch soll es ausdrücklich nicht um die politische Lage im Herkunftsland der amerikanischen Truppe gehen. Ice-T selber sagte, wir wissen alle, dass dort drüben ein einziges Chaos herrscht. Darüber zu singen, erübrigt sich also.
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2: Wir bitten uns sehr über das Lied Doomsday von den Architects freuen. Viele Grüße von Hannes und Jakob.

0: Guten Abend, hier ist die Carina. Ich wollte mal den Feierabend genießen und wünsche mir dazu Creator und den Song Totalitarian Terror und würde mich sehr freuen, wenn ihr den spielen würdet.
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0: Hi Leute, hier ist der Sven aus Gruft. Ich wünsche mir Evil von Merciful Fate. Vielen, vielen Dank. Schönen Gruß an das Team. Danke.
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1: Die Bewohner liegen alle im Bett. Schöne Grüße aus dem Pflegeheim Löbnitz. Ich wünsche mir Doro mit Time for Justice. Schöne Grüße, André.

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0: Hier ist der Daniel aus Leichlingen, Rockenhausen, und ich wünsche mir von einem der Big Four der Metal-Szene von Megadeth Hook in Mouth. Das wäre echt cool, wenn ihr das spielen könntet. Danke.
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0: Hallo, liebes Radio Bob-Team, hier ist Andrea. Bei karibischen Temperaturen wünsche ich mir von meiner Lieblingspiratenband Leuchtturm von Mr. Hurley und die Pulverhafen. Danke, tschüss.
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1: Passend zum kommenden Konzertfilm Too Big to Rick von Ghost soll es jetzt auch ein Live-Album der Metal-Gruppe rund um Tobias Forge geben. Der Film geht ab dem 26. August in ausgewählten IMAX-Kinos an den Start. Passend dazu soll das Live-Album dann am Tag darauf auf allen Streaming-Plattformen verfügbar sein. Laut Angaben von Forge wollte er mit dem Film einen Teil der Konzert-Experience an die Fans weitergeben, die nicht auf der Skeletour dabei sein konnten.
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2: Freundinnen und Freunde der harten Klänge, schön, dass ihr wieder am Start seid hier im Wackenradio zu einer neuen Fuhre Metal-Zeit, die mal wieder im Zeichen quasi der Aktualität steht. Es sind wieder richtig viele tolle neue Songs rausgekommen in den letzten Wochen. Daraus habe ich für euch heute eine kleine Playlist zusammengestellt mit Nummern, die quasi fangfrisch ins Netz gegangen sind. Und wir starten mit einer Band, die wirklich zur Ursuppe der New Wave of British Heavy Metal zählt. Die Tigers of Pantang. Die sind ja streng genommen schon seit den 70ern am Start, haben zwischendurch mal Pause gemacht, hatten diverse Besetzungswechsel im Laufe ihrer Karriere. Aktuell ist, soweit ich weiß, nur noch Gitarrist Rob Weir von der Urbesetzung mit am Start. Bissig sind sie aber dennoch. Am 11. September wird mit Electrified das neue Album erscheinen und davon gönnen wir uns jetzt mal Forevermore.

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1: Es gibt ja Künstler, die verwöhnen uns nur alle Jubeljahre mit neuer Musik. Aus welchen Gründen auch immer, sie haben nicht die Zeit, sie nehmen sich nicht die Zeit, sie feilen besonders lange oder, ja, keine Ahnung, sie werden von der Muse seltener geküsst. Wer weiß das schon? Und da gibt's natürlich Künstler, da hat man wiederum den Eindruck, also deren kreativer Jungbrunnen, der versiegt irgendwie nie. Da wird regelmäßig neue Mucke rausgebracht und zu dieser Kategorie zählt auf jeden Fall Kai Hansen. Ist ja eine der ganz großen prägenden und legendären deutschen Figuren des Heavy Metal, hat mit Halloween eine der erfolgreichsten Kombos aus der Taufe gehoben, Musikgeschichte geschrieben, den Power Metal geprägt, mit Gamma Rain Projekt am Start, zwischendurch macht er auch mal Solo-Sachen. Also man kann gerade nicht sagen, auch wenn er nicht mehr zu den allerjüngsten zählt mittlerweile, dass er irgendwie müde oder faul oder ja eben vielleicht nicht mehr so kreativ geworden ist. Ich weiß nicht, wo er die Zeit hernimmt, aber jetzt ist es mal wieder Zeit für ein neues Soloalbum. Born with a Hammer heißt das Ganze. Am 18. September sollen die 10 Songs erscheinen. Ja, und es verspricht laut Pressetext, so alle musikalischen Facetten von Kai Hansen abzudecken, die halt nicht nur im Power Metal verwurzelt sind, sondern auch mit einer Liebe zu Punk und ja, zu anderen Stilistiken aufwarten können. Die erste Single-Auskopplung, Feeding the Beast, die ist noch ein bisschen mehr so in der Gamma-Ray-Nähe zu suchen, aber leider muss ich persönlich sagen, es ist jetzt nicht der absolute Knallersong. Aber hört einfach selbst. Oh.

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1: Heute bei mir in der Metal-Zeit dreht sich ja alles um brandneue Musik. Und jetzt kommen wir zu brandneuer Musik von richtig alten Recken. Tokyo Blade, die zählen ja so zu den frühen aufstrebenden Bands der New Wave of British Heavy Metal. Anfang der 80er hatten sie zwei richtig geile New Wave of British Heavy Metal Alben am Start. Danach ging es dann mit der Karriere ja in unruhigere Fahrgewässer, möchte ich mal sagen. Man wurde ein bisschen kommerzieller, da hat die Plattenindustrie ihren Anteil gehabt. Aber so richtig zum Durchbruch hat es dann eben doch nicht gereicht. Mittlerweile sind Tokyo Blade durch viele Besetzungswechsel gegangen, aber viele, die früher schon in der erfolgreichen Phase dabei waren, sind immer noch am Start. Jetzt ist ein neues Album rausgekommen, Hoist the Colors High. 14 Tracks sind drauf und wir gönnen uns jetzt gemeinsam den Opener, Screaming Evil.

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1: Auch in der wunderbaren Welt des Heavy Metal gibt es ja viele Dinge, über die man leidenschaftlich streiten kann, oftmals weil sie Geschmackssache sind, aber es gibt auch Dinge, da herrscht absoluter Konsens. Und ich glaube, egal wie man es vielleicht persönlich mit ihrer Musik jetzt halten mag, wenn es darum geht, den Klassiker- und Bedeutungsstatus von Accept hoch zu ranken, da sind sich alle einig. Accept zählen zu den wichtigsten Metal-Bands, die Deutschland je hervorgebracht hat. 50 Jahre bestehen, stehen jetzt quasi auf dem Jubiläumstableau und Accept feiern diese 50 Jahre mit einer richtig fetten Werkschau. Teutonic Titans 1976 bis 2026 heißt das Album, was in insgesamt 19 Tracks die Geschichte der Band zusammenfasst. Und das ist nicht einfach nur ein Best-of-Album, sondern es ist rundum gespickt mit Klassikern, die aber neu eingespielt wurden. Und nicht nur von der aktuellen Besetzung selbst, nein, es sind ungefähr 50 Gastmusikerinnen und Gastmusiker mit am Start, die diese Klassiker eben neu interpretieren. Zu den ganz großen Klassikern gehört natürlich auch Balls to the Wall und da hat man sich auch eine richtig illustre Runde an Gaststars gesichert. Matthias Japs von den Scorpions spielt Gitarre, Rex Brown, der bei Pantera und Down den Bass zupft, ist dabei und am Mikrofon Rob Halford. Was soll dabei schon

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1: Nachdem Trivium und In Flames dieses Jahr bereits auf zahlreichen Festivals zu sehen waren, haben sie nun angekündigt, im nächsten Jahr gemeinsam auf Tour zu gehen. Als Doppelheadliner werden sie auch 8 Stops in Deutschland machen, unter anderem in Frankfurt, Berlin und München. Auch die Support Acts stehen schon fest. Als Vorband gehen zum Beispiel die Dänen von Vola oder Payfail Swiss mit an den Start.
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2: Schön, dass ihr nach wie vor am Start seid hier zur Metal-Zeit im Wackenradio. Ich habe heute ja mal die Fangnetze ausgeworfen und einiges an frischer Musik aus den Ozeanen gefischt. Und wir kommen jetzt zu einer Band, die eigentlich so im Hardcore verwurzelt ist. Hatebreed. Die sind seit Mitte der 90er dabei, haben sich stilistisch durchaus immer mal so ein bisschen mehr geändert, haben aber zuletzt ja auch immer ordentliche Portionen Metal in ihre Mucke einfließen lassen. Und ich glaube, in diese Richtung dürfte dann auch das nächste Album gehen. Das heißt Fatal Paradox. Das wird im November erscheinen und wie es sich gehört, hat man aber einen kleinen Vorgeschmack bereits jetzt ausgekoppelt. Und was soll ich sagen? Freut euch jetzt einfach auf 2 Minuten richtig geile Zornigkeit. Irgendwo so an der Schnittstelle zwischen Hardcore und Thrash Metal. Ich habe auf jeden Fall jede Menge Spaß in diesen 2 Minuten gehabt. Ihr hoffentlich auch. Gönnen wir uns jetzt also Hatebreed mit Killcount Increase.

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1: Ich freue mich ja immer so richtig, wenn Versprechen eingehalten werden. Und in diese Kerbe schlägt jetzt auch Tony Iommi. Der hat ja Anfang des Jahres angekündigt, dass es dieses Jahr noch Solomaterial bzw. ein neues Soloalbum von ihm geben solle. Und den ersten musikalischen Vorgeschmack, den hat er jetzt rausgehauen. Und das ist für mich gar nicht so wahnsinnig selbstverständlich. Denn einerseits natürlich zählt Tony Iommi zu den älteren Semestern. Das muss man einfach mal so konstatieren. Da weißt du nie, was passiert. Andererseits natürlich nach dem Tod von Ozzy Osbourne. Ja, da stand natürlich oder beziehungsweise steht das Kapitel Black Sabbath jetzt nicht unbedingt unter einem guten Stern, aber Tony Iommi kann es natürlich auch alleine. Das hat er im Laufe seiner langen Karriere schon mehrfach bewiesen. 2000 zum Beispiel das selbstbetitelte Soloalbum mit diversen Gastsängern wie Skunk and Nancy oder Phil Anselmo. Dann 2005, ein paar Jahre später, Fused mit Glenn Hughes, mit dem er ja auch schon zu Black Sabbath Zeiten zusammengearbeitet hat. Also, was erzähle ich euch, was ihr nicht schon längst wisst. Er weiß nicht nur, wie man geile Riffs macht, er weiß auch, wie man abseits von Black Sabbath immer wieder neue Mucke raushaut. Und das wird er am 23. Oktober jetzt in die nächste Runde treiben. Dann erscheint nämlich From the Dark. Fürs Mikro hat er sich die Künste von Jorn Lande, ich hoffe, man spricht ihn so aus, gesichert. Den kennen wir natürlich von Masterplan oder von seiner eigenen Band Jorn. Und ich muss sagen, wenn alle Songs so gut sind wie World Alone, die erste Auskopplung, dann kommt da ein richtiger Brecher auf.

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3: Warum in die Ferne eilen, wenn das Gute liegt so nah? Das gilt oftmals für die Urlaubsplanung, kann aber auch passen, wenn es darum geht, Mitstreiter zu suchen, die mit einem zusammen Mucke machen. Tom Morello zum Beispiel. Der ist ja weltbekannt als legendärer und großartiger Gitarrengott, der mit Rage Against the Machine und diversen anderen Projekten Musikgeschichte geschrieben hat. Und er hat einen Sohn, der glaube ich aktuell gerade mal 15 Jahre alt ist, der ganz in die Fußstapfen von Vater Tom tritt. Zumindest spielt er auch richtig geil Gitarre, schüttelt coole Riffs aus dem Ärmel wie der Papa und ist mit seinem Vater gemeinsam auch schon als 13-Jähriger auf der Bühne gestanden. Gute Voraussetzungen also, dass diese musikalische Karriere noch ein bisschen länger andauern dürfte. Tom Morellos Soloalbum Everyone Gets Everything They Want, das erscheint Ende September. Und Date Night, eine weitere Vater-Sohn-Kooperation, die wurde als Vorab-Single schon mal ausgekommen.

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1: Ihr seid immer noch goldrichtig bei der Metal-Zeit und ich serviere euch nach wie vor frische Kost für euren Ohrenschmaus. Und jetzt kommt eine Band, die viel zu lange nichts Neues hat von sich hören lassen. Anthrax gelten ja quasi als Nummer 4 bei den amerikanischen Thrash-Metal-Big Four nach Metallica, Slayer und Megadeth. Und 10 Jahre ist es her, hätte ich selber nicht gedacht, dass sie das letzte Mal ein Studioalbum veröffentlicht haben. Dieser Umstand wird sich nun ändern. Am 18. September erscheint das neue Werk Cursum Perficio. Ich hoffe, ich habe es einigermaßen korrekt ausgesprochen. Die ersten Singles, die werden daraus schon gerade fleißig vorab ausgekoppelt und auch der nächste Song wird dort zu finden sein. The Edge of Perfection heißt das Ganze. Und das ist für mich ein, ja, wie soll ich sagen, irgendwie schon sehr untypischer Anthrax-Song. Ich höre da irgendwie Sachen raus, die würde ich jetzt nicht zwingend bei Anthrax musikalisch verorten. Also versucht mal so ein bisschen meinen Gedanken zu folgen. Es hat teilweise mit so Hochgeschwindigkeits- und offenem Geriffe so einen leichten Metalcore-Vibe. Da steigen dann so Crew-Chöre ein, die so ein bisschen Donuts-Flair irgendwie versprühen. Dazwischen wird es ein bisschen traditioneller, rockend. Also vieles drin, was meine Assoziationswelt anregt. Eure ja vielleicht auch. Musikalisch interessant ist es aber in jedem Fall. Hier sind also Anthrax mit The Edge of Perfection.

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1: Nachdem Frontmann Ice-T erst kürzlich sein neues Soloalbum Criminal Migraine veröffentlicht hat, widmet er sich jetzt mit seiner Gruppe Bodycount einem neuen Album. Death Wish soll der Nachfolger des 2024 erschienenen Langspielers Merciless heißen. Nach einigen Auftritten auf europäischen Festivals in der letzten Zeit hat die Band neue Inspiration von Musikern aus der Szene bekommen. Thematisch soll es ausdrücklich nicht um die politische Lage im Herkunftsland der amerikanischen Truppe gehen. Ice-T selber sagte, wir wissen alle, dass dort drüben ein einziges Chaos herrscht. Darüber zu singen, erübrigt sich also.
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2: Die Metal-Zeit ganz im Zeichen frischer Musik. Neuer Tracks aus dem Bereich der harten Mucke habe ich heute für euch zusammengestellt. Und wir kommen jetzt zu deutschen Thrash-Metal-Legenden. Also vielleicht aus der zweiten Reihe. Denn wenn man an deutschen Thrash-Metal denkt, dann denkst du natürlich sofort an Creator, an Sudden, an Destruction, an Tankard. Aber vielleicht eher mit einer Grübelwindung mehr an Exhumed. Die waren Mitte der 80er Jahre, aber auch drauf und dran eine richtig große Karriere hinzulegen. 1986 mit Possessed by Fire ein richtig schönes Thrash-Werk hingelegt. 1987 ging es dann mit Rising from the Sea nicht ganz so geil weiter und dann war lange Zeit Funkstille angesagt. Seit einigen Jahren sind sie aber wieder aktiv und mit Death Mask Messiah soll dieses Jahr auch wieder ein neues Album rauskommen. Und den Titeltrack, den haben sie als Single schon mal rausgebracht. Und was soll ich sagen, wenn ihr Spaß habt an richtig knochentrockenem Oldschool-Thrash-Metal, dann ist das hier eine Nummer für euch.

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1: Jetzt gibt's hier frische Musik oder ich sollte vielleicht einschränkend sagen, vermeintlich oder größtenteils frische Musik aus dem hohen Norden. Denn Amon Amarth, die werden am 2. Oktober mit The Allfather Awakens ein weiteres Album rausbringen, was sich natürlich ganz in der guten Tradition der mythologischen, der nordischen Mythologie bewegt. Und naja, die Band schafft es ja, die einen finden es geiler, die anderen weniger, seit längerer Zeit irgendwie so eine gewisse melodische, kommerzielle Massenkompatibilität zu vermengen mit Härte. Und die erste Single-Auskopplung aus dem nächsten Werk, A Gjallarhorn, geht genau in diese Richtung. Das Ding ist irgendwie hart, geht auch ein bisschen grunzig nach vorne, ist auf der anderen Seite aber unglaublich catchy und singt bzw. lädt zum Mitsingen ein. Und meine Assoziation beim ersten Hören und auch beim letzten Hören, also quasi durchgängig von besagter neuer Amon Amarth Single, die ist Running Wild. Denn das Ganze klingt doch verdächtig, zumindest bei der Gitarrenarbeit und bei den Harmonien und der Melodieführung im Refrain nach Little Big Horn von Blazing Stone. Also, ich bin mal gespannt, ob ihr das ähnlich raushört. Das muss gar nichts Schlechtes sein, aber für mich ist es ein bisschen zu klar bedient bei diesem Running Wild Klassiker.

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1: Heute bei der Metal-Zeit geht es ja um frische Musik. Und frische Musik heißt in diesem Fall aber auch Abschied nehmen. Denn die Industrial Metal Synth Pop Mixtur Pioniere von Ministry, die haben mit 45 Jahren ja eine denkwürdige Karriere hinter sich, aber diese Karriere wird nun offiziell zu Ende gehen. Nach 45 Jahren möchte Al Jorgensen, der Frontmann, der die Band immer weiter vorangetrieben hat, Abschied nehmen. Es wird ein Abschiedsalbum geben Ende Oktober, Hate to Go, Take Out or Delivery. Und vorab ausgekoppelt wurde die erste Single Burned Out. Und die setzt musikalisch tatsächlich so für mich die Tradition von Ministry fort, die man so kennt. Es ist ja oftmals schnell, es ist mit so einem harten Schlagzeug, mit krassen Zehrgitarren und auch ein bisschen Zehrgesang am Start. Es klingt ein bisschen künstlich, aber doch geil und irgendwie tanzbar. Eine

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1: Wenn es um neue Musik geht, und darum geht's ja heute hier bei mir in der Metal-Zeit, neue Musik, die aber klingt, als ob sie schon steinalt ist, dann kommt mir immer zuerst der Name Greta Van Fleet in den Sinn. Ja, die Jungs aus den Vereinigten Staaten, ich erinnere mich noch ganz genau dran an meinen ersten persönlichen musikalischen Kontakt. Da bin ich Auto gefahren und habe Radio Bob laufen gehabt und da lief plötzlich ein Song, der für mich klang wie Led Zeppelin. Ohne Scheiß. Ich habe wirklich beim Hören gerätselt. Hä, Moment, du kennst doch so ziemlich alle Led Zeppelin-Songs. Das ist ja eine richtig coole rockende Nummer. Haben die irgendwie was Neues veröffentlicht, das so klingt, als ob sie nie gealtert wären? Oder sind das verborgene Aufnahmen? Was hat's damit auf sich? Und dann habe ich irgendwann rausbekommen, es handelt sich dabei um den Safari-Song von einer jungen, aufstrebenden Retro-Kapelle namens eben Greta Van Fleet. Und ich muss sagen, ich fand das ganz cool, weil ich mag so diese Vintage-Rock-Ansätze. Ihre Entwicklung über diverse Alben hat sich dann ja auch so ein bisschen dann doch von Led Zeppelin weiter entfernt. Aber andere sehen darin eher ein Plagiat, eher eine Karikatur, eher etwas, was man nicht ganz so ernst nehmen kann. Dem Erfolg der Band international tut das keinen Abbruch. Und im Oktober ist dann Album Nummer 4 am Start. Und da haben sie die erste Single ausgekoppelt. Saw You Stand dürfte vor allem gesanglich polarisieren. Aber ich geb's zu, ich bin im Fanlager.

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1: Passend zum kommenden Konzertfilm Too Big to Rick von Ghost soll es jetzt auch ein Live-Album der Metal-Gruppe rund um Tobias vorgegeben. Der Film geht ab dem 26. August in ausgewählten IMAX-Kinos an den Start. Passend dazu soll das Live-Album dann am Tag darauf auf allen Streaming-Plattformen verfügbar sein. Laut Angaben von Forge wollte er mit dem Film einen Teil der Konzert-Experience an die Fans weitergeben, die nicht auf der Skeletour dabei sein konnten.
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2: Ihr seid immer noch goldrichtig hier bei der Metal-Zeit, auch wenn wir schon ein bisschen was hinter uns haben. Einiges liegt noch vor uns heute. Ganz konkret neue Musik, frische Tracks im Bereich der verzerrten Stromgitarre. Und jetzt kommen wir zu Xentrix. Das ist ja so eine englische Thrash-Metal-Kombo, die ein bisschen spät startete. Erst 1989 haben sie ihr Debüt Shattered Existence rausgebracht. Ein Jahr später, 1990, kam damit For Whose Advantage, ein richtig geiles Zweitwerk. Aber dann, ja, in meiner Wahrnehmung gerieten sie langsam so ein bisschen unter den Radar. Aber sie sind wieder da. Light with the Enemy heißt das neue Album, was dann am 30. Oktober erscheinen wird. Und wenn man sich das Cover anblickt, da weiß man einfach, die ziehen ihr Ding konsequent über die Dekaden durch. Der Schriftzug ist noch der gleiche. Der schmierige Geschäftsmann, der irgendeinen Deal mit einer böse, wichtigen Entität ausmacht, ist zu sehen. Also alles so richtig schön oldschoolig und auch die Musik, die klingt so schön wie früher und das hört man ganz gut beim vorab ausgekoppelten Titeltrack.

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1: Dass man auch im gesetzten Alter durchaus noch so richtig schön abrocken kann, das zeigt ja seit einigen Jahren das Musikerkollektiv The Limit. Das besteht ja im Kern hier so aus Sonny Vincent, so einem der dienstältesten Punkrocker überhaupt. Der hat mit den Testers damals in der New Yorker Punkszene auf jeden Fall Geschichte geschrieben. Und die andere treibende Kraft ist Bobby Liebling, der Sänger von Pentagram, der ja auch schon in den 70ern begonnen hat mit vielen Aufs und Ups. Auf jeden Fall eine der kultisch verehrtesten Figuren des Doom Metals überhaupt. Die haben mit The Limit eben ein Projekt gestartet. Da haben sie vor ein paar Jahren ihr Albumdebüt Caveman Logic rausgebracht. Und jetzt ist im Sommer Album Nummer 2 Another Drop gefolgt. Für mich ist das musikalisch auf jeden Fall ein ordentlicher Schritt nach vorne, auch wenn sich musikalisch gar nicht so viel geändert hat. Aber die Songs, die empfinde ich irgendwie als griffiger. Was erwartet euch? Ja, so richtig geerdeter Garagenrock mit leichtem Punk-Einschlag, mit leichtem Doom-Einschlag, wo so die Einflüsse zusammenkommen, was so ein bisschen ja so dieses Label ehrliche Gitarrenmusik verdient. Nicht ganz so oft die 12 wie zum Beispiel Danko Jones, aber auch nicht altersmilde, sondern schnodderig, schnörkellos und einfach passend. Für mich natürlich nach wie vor das Highlight, ihr wisst es vielleicht, ich bin ein riesen Pentagram-Fan. Der Gesang von Bobby Liebling, der sticht für mich auch hier heraus. Hören wir mal rein in Another Drop.

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1: Totgesagte leben länger, ein viel strapaziertes Motto, was aber auf die US-Thrash-Veteranen von Forbidden ganz gut passen dürfte, denn die bringen, wer hätte noch damit gerechnet, nach 16 Jahren Pause ein weiteres Studioalbum raus. Genauer gesagt heißt es wie die Band Forbidden, es soll Ende Oktober erscheinen und die Band selbst sagt dazu, unser Ziel war es, ein Album zu schaffen, das die Leute daran erinnert, warum sie sich überhaupt im Thrash und Heavy Metal verliebt haben, indem wir auf rohe Energie, Melodie und jene Unvollkommenheiten setzen, die harter Musik ihren Charakter verleihen. Das klingt auf jeden Fall vielversprechend und vielversprechend klingt auch die erste Single-Auskopplung. Es ist wohl der letztgeschriebene Song für dieses Album, der aber wirklich ganz gut nach vorne geht und wo ich ganz gut raushöre, wo sie mit diesem Statement eigentlich hinwollen. Also gönnen wir uns nach 16 Jahren Pause neue

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1: So, ihr Lieben, das war's dann mal wieder. Für heute zumindest, die Metal-Zeit schließt ihre Pforten. Ich danke euch ein weiteres Mal für eure Aufmerksamkeit. Ich hoffe, ihr hattet ein bisschen Spaß heute mit meiner kleinen Auswahl an frischer Musik. Jetzt bleiben wir aber für den Abschlusstrack noch einmal bei frischer Kost. Frischer Kost von einer Band, die in diesem Jahr ihr 50-jähriges Jubiläum feiert. Death SS, Death of Steve Sylvester, die italienische Horrorbande, hat eine neue Single-Auskopplung rausgebracht, Pandemonium. Und ja, das setzt ein weiteres Mal auf dieses Okkulte, auf dieses Düstere, auf dieses aber doch auch sehr reizvoll, ja, Mystische. Eine schöne Nummer, kann man sich ganz gut geben, auch um so ein bisschen mit unruhigen Träumen vielleicht in den Schlaf überzugehen, aber dann doch am nächsten Morgen erfrischt aufzuwachen. In diesem Sinne wünsche ich euch eine gute Nacht, kommt gut durch die Woche. Danke für eure Aufmerksamkeit. Bis zum nächsten Mal und tschüss.

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1: Nachdem Trivium und In Flames dieses Jahr bereits auf zahlreichen Festivals zu sehen waren, haben sie nun angekündigt, im nächsten Jahr gemeinsam auf Tour zu gehen. Als Doppelheadliner werden sie auch 8 Stops in Deutschland machen, unter anderem in Frankfurt, Berlin und München. Auch die Support Acts stehen schon fest. Als Vorband gehen zum Beispiel die Dänen von Vola oder Payfail Swiss mit an den Start.
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1: Gemeinsam mit drei anderen Bandgrößen machen Anthrax die berühmten Big Four des Thrash Metal aus. Zementiert wurde der Anspruch auf diesen prestigeträchtigen Status mit jenem Trittwerk namens Among the Living aus dem Jahre 1987, das sich speziell auf inhaltlicher Ebene von seinen damaligen Zeitgenossen abgrenzt. Während andererorts oft Krieg und Verderben im Mittelpunkt standen, wurde bei den New Yorkern unter anderem der Tod des Schauspielers John Belushi in dem Song NFL, der futuristische Gesetzeshüter Judge Dredd in I Am The Law oder aber die schaurigen Geschichten von Stephen King etwa im Titelsong thematisiert. Darüber hinaus kredenzte das dem bei einem Unfall ums Leben gekommenen Metallica-Bassisten Cliff Burton gewidmete Album mit Caught in a Mosh und Indians. Zwei Nummern, die aus gutem Grund zum bombenfesten Teil der eigenen Setlist avancierten. Die Grundidee zum Plattencover entstand der Novelle Abt Pupil, der Musterschüler aus Stephen Kings Novellensammlung Frühling, Sommer, Herbst und Tod. Ein weiterer Meilenstein der Metal-Historie auf dem offiziellen Wackenradio bei Radio Bob. Anthrax mit Among the Living.
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1: Nachdem Frontmann Ice-T erst kürzlich sein neues Soloalbum Criminal Migraine veröffentlicht hat, widmet er sich jetzt mit seiner Gruppe Bodycount einem neuen Album. Death Wish soll der Nachfolger des 2024 erschienenen Langspielers Merciless heißen. Nach einigen Auftritten auf europäischen Festivals in der letzten Zeit hat die Band neue Inspiration von Musikern aus der Szene bekommen. Thematisch soll es ausdrücklich nicht um die politische Lage im Herkunftsland der amerikanischen Truppe gehen. Ice-T selber sagte, wir wissen alle, dass dort drüben ein einziges Chaos herrscht. Darüber zu singen, erübrigt sich also.
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1: Die gemeinnützige Stiftung Wacken Foundation hat es sich zur Aufgabe gemacht, Hard- und Heavy-Metal-Musiker zu unterstützen. Ja, sein Hobby zum Job machen, das ist nicht immer einfach, ne? Viele Berufsmusiker können davon im wahrsten Sinne ein Lied singen. Diejenigen, die wirklich dafür brennen und bereit sind, sich für den Traum auf einen harten, teilweise auch steinigen Weg zu machen, unterstützt die Stiftung zum Beispiel mit finanziellen Mitteln. Sängerin Doro Pesch macht sich für die Foundation stark.
2: Also es geht darum, ja, junge Bands zu fördern, alles Mögliche zu unterstützen, also was halt mit der Musik zu tun hat, so die Leute halt irgendwie auf den Weg zu bringen und halt so den Rücken zu stärken.
1: Förderanträge und alle Infos zum Nachlesen bekommt ihr auf wacken-foundation.com.
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1: Passend zum kommenden Konzertfilm Too Big to Rick von Ghost soll es jetzt auch ein Live-Album der Metal-Gruppe rund um Tobias Forge geben. Der Film geht ab dem 26. August in ausgewählten IMAX-Kinos an den Start. Passend dazu soll das Live-Album dann am Tag darauf auf allen Streaming-Plattformen verfügbar sein. Laut Angaben von Forge wollte er mit dem Film einen Teil der Konzert-Experience an die Fans weitergeben, die nicht auf der Skeletour dabei sein konnten.
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